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Schwarze Nacht. Wir stehen vor der amerikanischen Küste. Knapp eine Minute ist es her, dass der Wasserweg hier die Meldung ins Boot hinuntergab. Backbord leer ab. Mehrere Fakten. Wir laufen.